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2: Und Sie als Kind, Sie haben Deutsch oder Mantakisch gesprochen?
1: Wir haben Deutsch und Mantakisch. Zu Hause die Muttersprache war Mantakisch. Uns ist egal, wir sprechen Mantakisch, wir sind das gewohnt und zu Hause, daheim, sogar so, daheim sprechen wir alles Mantakisch. Und früher, nur muss ich so sagen, in 1914, der Erste Weltkrieg ist,
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2: Nach dem Jahr 1944.
1: Uns haben sie ausgesiedelt und die deutsche Minderheit haben sie ausgesiedelt nach Tschechoi in Sudetengebiet. Und dort haben wir überstanden den ganzen Weltkrieg. Und dann nach dem Krieg sind wir nach Hause gekommen. Jetzt wir hatten mit Zug oder mit welchen Wir sind mit dem Reservewagen gekommen. 2 Wochen sind wir gekommen aus Tschechoi von Schönlinde, Badsdorf bis nach Schwedler. Jeden Tag, immer Tag zu Tag weiter.
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1: Die Häuser waren schon mehr besetzt mit slowakischen Einwohnern. Und so haben wir müssen so, wie es ist, kommen, leben.
2: Wo haben Sie dann gewohnt?
1: No, unser Haus war noch nicht fertig.
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1: Ende 9. Mai und dann danach.
2: Da sind bestimmt keine schönen Erinnerungen an diese Zeit.
1: Ja, dann sind wir nach Hause gekommen, haben sie uns wieder abgeschiebt nach Lager in Gelnitz, in Turzo. Und dort haben sie uns, die deutsche Minderheit, haben sie, das deutsche Volk haben sie dort gesammelt auf die Abschiebung nach Deutschland. Aber wir sind geblieben dann zurück.
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1: Sehr wenig. Die Oma haben viel gesprochen, Mantakisch. Und wir jetzt mit den Slowakischen mischen wir das schon. So, es waren schlimme Zeiten, aber leider die Erinnerungen sind ganz traurig. Und was kann man machen? Das Leben geht weiter und haben wir das überstanden alles. Und so ist das.

0: Ich heiße Karl Kraus, bin geboren in Schwedler, Kreis Gelnitz. Meine Eltern waren gemischte Ehe. Vater war geborener Schwedlerer, Kraus Deutscher mit Nationalität, und Mutter war eine Tschechin aus Böhmen. Das ist so entstanden, dass in der ersten Tschechoslowakischen Republik.
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0: Und selbstverständlich, die Kriegsjahre haben uns sehr, sehr viel mitgebracht, Schwierigkeiten. Wir mussten evakuieren.
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0: Die alten Leute und die Mutter mit kleinen Kindern haben die genommen nach Sudetenland. Und ich mit meiner Schwester, wir sind schon in die Schule gegangen, haben sie uns genommen nach, mit den Lehrern nach Österreich. Ja, Linz, dort waren wir gewesen, in einem alten Gasthaus gewohnt, auch in die Schule gegangen. Und mein Vater ist hier zurückgeblieben, denn er hat gearbeitet bei der Eisenbahn.
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0: Mutter war bei ihrer Mutter nach Böhmen gekommen von Sudetenland. Wir sind gekommen von Wien oder von Österreich mit Großvater dorthin und der Vater ist dorthin. Dann waren wir Ende Krieg dort, haben wir dich getroffen.
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2: Franz Ratzenberger, Vaterland, der Sohn, man braucht kein Vaterland, Familie nicht zu gründen. Wo haben die Menschen den Verstand, die Namen ist wohl sind. Jed einzig Biermal fragt sich doch, kann sie ein Buch verstecken? Die Maus, die sucht sich schnell ein Loch, der Kie in Stall sich leckern. In Piak, in Pomen und in Sump, Wiesen und Feld, bei gut und schlechten Wetter, sucht jetzt sein Kind und sein Eltern. Der Bandersburscht, der freut sich an Heimbild des Soldaten. Jetzt sieht ein Traum sein Vaterhaus und singt davon nach Noten. Ob er wer vergessen kennt, wo es auf die Welt ist gekommen, wo es Unterricht genommen. Und die Zeit, die Kirche, die Bies, die Feld, die Kirche, mir kennen die Gescheiten so. Ich lieb mein Land, mein Flecken, und wenn es auch mal zu Ende wird gehen, hier sollen sie mich verdecken.

0: Ich heiße Johann Patz, bin geboren 5. Jänner 36 in Jänerschwadler. Die Bibel schon alles erzählt, das habe ich selber mitgemacht. Mein Vater ist gestorben, knapp vor dem Krieg, in 44. Da sind geblieben 5 Kinder und bloß die Mutter und die Oma. Und nun war wir selbst die Evakuation mitgemacht, waren im Lager. Und wie wir selbst kommen, wie die Frauen haben gesagt, mit Pferden.
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0: In Angeli waren nicht zu essen.
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0: Hat er gebraucht den Jungen, die Kieze hinten. Hat er mich genommen, in Schädlitz, aus Bergedorf, aus Angel, da war noch Schädlitz, zu Fuß gegangen. No, dort war ich am Monat. Es kommen mein Bruder, der Älte, muss nach Hause, kommen, denn die müssen
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0: 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Nun was jetzt? Du wieder zurück nach Sedlíc.
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2: 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Mein Mann war der Deutscher und habe angelegt auf den Hinneskarpatenverein. Das war sehr einfach gewesen. Und bei uns, da haben uns über ihn gegangen, also die Leute über ihn, dass sie eintreten, habe viel angefangen mit ihm. Und da haben alles gemacht, das war nicht so besser hier. Das war schon oft missbelangsam und oft alles ausgemacht, was bei hier sein. Und da hat er angelegt, das ist ein Gesangverein. Der war der Musikant gewesen, das war ja das herrlich. Und der hat gespielt jahrelang. In der Kirche hat er geurgelt, 25 Jahre war er Kantor in der Kirche. Und oft hat er hier gespielt.
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2: 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Und wir aber daheim geredet alles Slowakisch. Und ich so oft dann und gelehrt hier bei meinem Mann und bei meiner Schwiegerdeutsch. Und oft dann habe ich viel Bücher gelesen, nach Isar noch, und viel Deutsche, im Fernsehen, Musik, das ist meins.
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2: 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Wie hoch mein Gelenzantol ich gern, erliebsten auf der Welt, mit all seinen Tälern und Gebirgen, mit all sein Wald und Feld, der Pochen seinen Kristallen rein, du zu leben viel Forellen, die in der Sonne bierfeit, sich außen Wasser schnell, die Höhen schauen hier stolz und kühn, in Land in Meilen weit, und in sie es viel teuer Erz, das nährt und klaut die Leid. 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Der Fichten sein und Spräter gut, es Bild kommt vors Gebär. Und fehlt baut sich der Bauer und seht auch Flachs viel Recht. Die Bachtel oder Benner Egt, Menschdom gut gepflegt. Es Volk ist stark, es fromm und gut und liebt seinen freien Stand, wie hoch mein Gelenzatol ich gern, mein teuer Vaterland.